0: L30 Ortmobil.
1: Digger Felix Mobil, moin Thomas.
0: Ich habe mich hier verfolgt und es regnet leicht.
1: Moin, 20 Grad, auch bewölkt, noch kein Regen, könnte aber. Ja, wird wahrscheinlich auch noch. Hat sie angesagt, heute kann man irgendwie. Heute Abend raus kann man wohl vergessen. Naja. Ja. So sieht's aus. Jetzt haben wir mal tanzen. Bei 30 Grad ging aber. Ja. Sonntag war ich viel unterwegs. Ich Rollschuh gelaufen in so einer kleinen Rollschuh-Disco. So ein Pop-Up hatten wir da gemacht in Poll, ja. So ein Kunstprojekt hier und da war ich auch noch draußen, ja. Eigentlich den ganzen Abend mit kurzer Unterbrechung zum Abendessen. Nachmittagabend. Oh, war schön. Naja. Aber jetzt ist erstmal Ruhe, glaube ich. Morgen sollte auch nicht so schön werden. Naja. Vielleicht Donnerstag wieder. Mal zurück.
0: Mal gespannt. Ja, Sonntag war Woche erst Wochenende, weil insgesamt, glaube ich, ganz gut. Also Samstag ein bisschen verhalten, aber Sonntag bin ich mal raus und dann, ja. Meine Batterie wieder leer. Jetzt habe ich mich entschlossen, eine neue zu stellen. Die müsste irgendwann morgen ankommen, dann baue ich sie ein und versuche es am Wochenende nochmal. Geht ja nicht, dass man permanent nur mit Ladegerät arbeitet. Oder mit Starthilfe, das ist ja auch nicht vorgesehen. Naja gut, so habe ich dann den Sonntag ein bisschen rumbekommen. Mit Ausprobieren und Versuchen. Naja, gut.

0: Ja, ansonsten gestern noch im Rad unterwegs gewesen, das war sehr schön, gut runtergefahren. Es war auch wenig Wind, von daher ging es ziemlich flott. Und jetzt schauen wir mal, ja, es ist jetzt wohl ein bisschen Einbruch. Nur mal gucken, ob das nochmal kommt.
1: Ja, mal gucken. Ja, ich war Sonntag mit dem Kadett unterwegs, weil ich irgendwie kein Schild für meine DAX geholt hatte, was dann auch irgendwie erst hieß, wir kriegen Besuch. Ich kann da nicht aufs Moped treffen, dann hat der Besuch abgesagt. Hatte ich aber noch kein Schild, aber da habe ich gedacht, komm, brauchst du jetzt für einmal auch nicht mehr holen. Der ist sowieso nicht. Irgendwie hatte ich keine Lust, dieses Jahr das Moped zu fahren. Da habe ich halt mit dem Kadett darüber und bin mal drüber gelaufen und noch mit dem Veranstalter gesprochen und der macht dann zwar nicht einen Schluss, war das letzte Treffen, also gut, dass ich nochmal da war. Ja, es ging eh so langsam zurück alles und naja, er sagte auch, also irgendwie werden immer weniger Mopeds und ja, irgendwie ist die Oldtimer-Szene gerade am Zurückgehen, ne, aber massiv, naja, so ist es. Also das Treffen dann auch zum letzten Mal, die ist jetzt, ja, jetzt ja seit 20 Jahren, naja, dann ist das so, ne? Ja. Von daher, aber da war ich dann auch nochmal kurz unterwegs. Ja, hab sogar noch meine digitale Funkrunde Dresda noch mit dem Handy geschafft. Also kurz. Am Sonntag war ich recht umtriebig. Naja. Heute Abend werde ich wohl mal Frankfurt anrufen. Morgen mal gucken, was ich mache. Ja. Bin auch noch zum Jam eingeladen worden. Das kommt da jetzt irgendwie Mittwoch. Ein Rollkollege, der hat einen Proberaum in Bergisch Gladbach, der jammt da irgendwie. Mal schauen, ob es der morgen weiß. Das. Mal gucken. So, ich hab's mal durchs Deutsch-Süd geschafft. Und dann muss ich gleich gucken, dass ich da rauskomme, weil die dann da Abfahrt. Dahinter sind die weiter Mauern. Da habe ich gestern noch im Seitenstreifen gestanden. Naja, mal gucken mal. Mal zurück.
0: Mal zu, wie du kommst. Ich habe jetzt auch hier eine Welle gehabt heute, an keiner Ampel angehalten. Das ist interessant, das kommt selten vor. Da bin ich hier schon fast in der Hölzingstraße an. Ja, was die Aktivitäten angeht, das ist sicherlich so. Ne? Wobei ich habe auch jetzt hier und da dort sehe ich immer was. Also ein Fahrzeugkennzeichen. Ich denke mal, Zweirad und Vierrad wird nochmal ein Unterschied sein, aber na klar, ne? Die Interessenten oder Interessen, die liegen eben anders und dann ist das so. Kann man so lange machen, wie es noch Spaß macht.
1: Ja, eben, ne? Ja, Gott, das ist so viel zu tun eigentlich. Wir haben jetzt auch noch irgendwie ein Abwasserrohr, was undicht ist in der Wand. Da waren wir schon mal dran, der Vermieter, aber steht angeschrieben, also wir haben eine nasse Wand, der reagiert aber irgendwie nicht. Und also alles gerade der Hausmeister, ja, wissen wir nicht, der hat einen Notfalleinsatz, wir wissen gar nicht, ob der Mann noch lebt. Sehen und hören nichts seit über einer Woche. Ja, auch da reagiert der Vermieter, reagiert im Moment irgendwie auf nichts. Ja. Gibt so einige Sachen im Haus. Naja. Aber ich hoffe, dass sich mal irgendwas meldet. So ist das. So. Ich bin der Weiterfeier. Naja. Aber der Winter kommt, von dann, ja. Heizungsmäßig haben wir jetzt auch Probleme und naja. Aber ich hoffe, dass es sich irgendwann mal laut gibt da. So, ich bin da am Abfahren. Ja, das klappt hier. Ist die Baustelle wieder weg? Keine Ahnung. Mal schauen, werde ich gleich sehen. Aber wenigstens nicht von der Autobahn runter, weil auf dem Standstreifen stehen, das ist immer relativ unangenehm.
0: Wenn er links aufgeht, genau.
1: So. Bist du schon am Parken? Oder fährst du noch? Oh, hier ist jetzt dich.
0: Komm, Markus, komm ich noch bei dir an, DK4DX, D30J.
1: Jetzt wieder gut, ja.
0: Stellen müssen, ein bisschen ausprobiert, müsste jetzt gerade funktionieren.
1: Naja, kommst rüber, ich hoffe, ich komme auch rüber. Ich stehe jetzt auch, also hier ist jetzt noch Stau, also die Baustelle existiert noch.
0: Dein Schicksal allein überlassen.
1: Ja, also ich kann dich aufnehmen. Ich hoffe, ich komme jetzt wieder rüber. Vielleicht stand ich gerade komisch.
0: Das ist um 2 km, also ist an dieser Durchgang. Okay, gut, ich bin... Ja, ich habe geparkt und gehe jetzt auch mal ran und an die Arbeit. Dann wünsche ich dir ja gutes Durchhalten. Ich hoffe, es dauert nicht zu lange. Einen schönen Tag und ich denke mal, morgen früh haben wir uns nochmal. Können wir mal berichten, wie das Wetter sich weiterentwickelt hat. Machen wir das bis dahin. DK4DX, D3CJ, Mobil, X73 und machen dann gleich Qualität. Tschüss.
1: Ja, hier geht es jetzt langsam vorwärts. Alles klar, ich wünsche einen schönen Tag, komm gut durch und genau, dann bis morgen früh wahrscheinlich. DK4DX Mobil 73, bis dahin, Thomas, ciao, ciao.

0: wollt ihr denn hin, Günther? Sagt er, ich hätte mal 2 Kilo drauf.
1: Ah, hallo Kalle. Ja, hier ist Delta aus Karlsruhe. Ja, bin ein bisschen unterwegs, hier noch ein paar Sachen einkaufen. Ja, Nachbardorf. Ein paar Sachen noch erledigen.
0: Ich habe nochmal ein Gespräch gehabt über Tilo.
1: Ja, ich glaube, du kommst nicht über das Relais-Kanne.
0: Ja,

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0: Hallo Dirk, TG1 DPN. Hallo Roland, DD5N. Guck mal, kommen sie alle aus den Löchern. Ja, hallo Thomas, grüß dich. Hallo Roland, jo. Nö, doch, den kenne ich doch, den, da muss ich mich aber melden. Bin gerade mobil hier durch Wittenstockholm, genau, und fahre mal zum Netto.
1: Guck mal, ja, ich bin auch unterwegs, fahre aber etwas weiter zum Netto. Ich fahre jetzt oder bin auf dem Weg Richtung Würzburg.
0: Ah, Richtung Würzburg, das ist ja etwas weiter weg.
1: Ja, ja. Ja, eigentlich muss ich noch ein bisschen tiefer, aber Würzburg ist so die größte menschliche Behausung, die man da so kennt. Ich muss ja eigentlich Richtung Kitzingen oder Ochsenfurt da unten die Ecke, also sind nochmal so gute 30 Kilometer südlich.
0: Wo bist du denn da am Ende der Welt?
1: Ich bin auf einer Hochzeit eingeladen.
0: Das ist natürlich ein Grund. Nein, nein, das ist natürlich was Schönes, du. Aber auch eine ganz schöne Fahrt, meine Herren.
1: Ja, ich umschreib mal so. Ich werde erwartet.
0: Ja, das ist schön. Gehe ich von aus, sonst wird's ja nicht hinfahren.
1: Ja, ja, das passt schon alles. Ja, im Moment. Beste Straßenverhältnisse, trocken, kein Schnee. Mann, was hab ich gebibbert die letzten Tage.
0: Aber jetzt ist doch noch kein Schnee, nee, das glaube ich nicht. Und Wetter ist heute schön, also zum Fahren denn herrlich.
1: Ja, das passt schon. 24 Grad. Ja, leicht bewölkter Himmel, so Wattewölkchen. Alles in Ordnung.
0: Ja, so ein bisschen an, als wenn deine Tochter heiratet.
1: Nee, die ist am heiratsfähigen Alter, aber die, dann lasse ich hier noch ein paar Tage.
0: Oh gut, macht Sinn. Ne? Heute sind die ja schnell dabei. So, ich bin angekommen, Roland. Erstmal 73, alles Gute und vor allen Dingen fahr vorsichtig.
1: Ja, das habe ich mir vorgenommen und ich hoffe mal, dass die anderen das auch so sehen. Gut, Thomas, in diesem Sinne.
0: So, euch viel Spaß. Ciao. Wunderschönen guten Tag, Roland, und wunderschönen guten Tag, Thomas. DR9 DPA, der Peter in Dortmund hier. Ganz schön Feeding mit Roland, das muss ich mal sagen. Ja, und Thomas, hörst du noch zu?
1: Er wollte irgendwie aussteigen, der musste einkaufen.
0: Ach so, ja, da werden wir ja gleich nochmal hören. Ja, jetzt klappt das wieder so halbwegs, Roland.
1: Das ist hier so die berühmt-berüchtigte Achterbahn. Im Sauerland, das geht jetzt hier rauf und runter, die ganze gucken. Irgendwann, wenn ich fast am Ende der 45 bin, dann kann ich ja auf das auf diesen Frankfurter Einstieg ja umschalten. Dann sollte das auch wieder funktionieren, da hängt wieder diesen Rellkopf, das geht ja auch ganz gut.
0: Ja, richtig, ne? Das klappt von da aus auch gut, muss immer umschalten. Ja, aber ich werde mich da wieder raus, Roland. Ich werde mich da jetzt losmachen. Wir haben ja heute OV-Treffen und kommen ja ein paar Leute. Da werde ich mich jetzt mal auf den Weg machen.

Roland, ich weiß nicht, ob du noch moduliert, der letzte Durchgang kam nicht mehr durch.

0: 8GW, DD1-2N.
1: Ja, Weltoscar Golf Whisky. Ja, hat doch geklappt doch mit deiner Bösewicht-Antenne.
0: Naja, das stimmt, ne? Aber wie gesagt, Günther, das war, vielleicht ist es jetzt noch zu hell irgendwo, aber im Prinzip, das war gerade so ein bisschen überrauschen, ne, irgendwie so. Und das, wenn ich das mit dem alten Killemint vergleiche, irgendwie so, da hätte ich dich klar und deutlich gehört, ne.
1: Naja, klar, du konntest dir jetzt auch nur darüber arbeiten. Du konntest dir überhaupt nichts anfassen. Ja, dass du denn darüber arbeiten konntest, ne, in dem Bereich, ne. Da ist dann halt ein bisschen zu wenig Draht in der Luft für, ne. Ja, hat aber trotzdem funktioniert. Ich hatte schon vermutet, dass es nicht funktioniert. Aber da hat es auch gut funktioniert, ne. Du hast ja eben gesehen, bei 3618 teilweise, der Kollege hat da wirklich teilweise 1930 gemacht, ne. Also er hat richtig Dampf gemacht, ne. Mit den symmetrischen D-Pol geht das schon gut hier, da kann ich schon gut mit 80 Meter machen, wirklich einfache Antennen in dem Sinne und das klappt eigentlich schon echt gut, ne? Ich brauch ja gar nicht anzupassen, gar nichts, ne? Das war jetzt 1:1,3, ne?
0: Ja, aber guck mal, Günther, ne? Ich hab hier mit dem MF4-Tuner kriege ich dann 80 Meter Band angepasst, ne? Das ist so schmalbandig, du darfst hier im Prinzip, wenn du ein paar Kilohertz weiter drehst, darfst du direkt wieder anpassen und ja, und wenn du sagst, du hast den anderen OM da auf der anderen Frequenz mit plus 30 bekommen, ich habe den S9 plus 10 in den Spitzen gehabt, wenn überhaupt.
1: Ah, ich denke, der hat auch nicht.

0: Und dafür reicht deine Antenne allemal, deswegen für 20, 40 Meter.
1: Ja, Günther, das ist das ja, ne? Irgendwie so. Das war eigentlich so das Schöne an dem 40 Meter Band, du kannst über den Tag deutschlandweit funken, ne? Das ist eigentlich prima, ja, irgendwie so. Und wenn dann die Nachtstunden kommen, dann kannst du ja, weiß ich nicht, was funken, irgendwie so, aber tagsüber, das ist ja das Interessante. Für mich kannst du deutschlandweit funken, irgendwie. Und bei dem 20 Meter Band, irgendwo, das werde ich ja jetzt irgendwann mal sehen, wenn wir im Sonnenfleckenminimum sind, im Sonnenfleckenmaximum, dann sind das so Europa-Verbindungen und wenn du dann im Minimum bist, dann richtig DX.
0: Ja, also damals, das war ja 2016, war das August oder so, da waren wir ja damals in der Kanaren gewesen und da habe ich ja noch nicht die Lizenz gehabt, ne? Also ich habe dann so einen Weltempfänger gehabt, so ein kleiner Transistorradio, wo du auch Seitenband mitmachen kannst, also FSD. Und da habe ich eine Station, eine deutsche Station gehört, auf 80 Meter. Und das kam von der Kanaren aus, ne? Und das ist ja auch nicht mehr, also politisch, ja, gehört das zu Europa, aber geografisch ja zu Afrika, ne? Ja, und da war damals echt noch mit diesem Transistorradio, Teleskopantenne, war das gut zu hören.
1: Ja, das glaube ich dir, ne? Irgendwie so. Aber guck mal, ich habe 2018 ja damals die Lizenz gemacht und war dann ganz enttäuscht, ne? Im Sonnenfleckenminimum. Da habe ich ja gar nicht gewusst, dass das 10 Meter Band zu tot ist, ne? Irgendwie so, da war ich nix. Ne? Irgendwie so. Und dann warst du am 15 Meter Band, da warst du dann damals im Prinzip noch froh, dass du da die ein oder andere Verbindung bekommen hast. Und dann hast du dich ja im Prinzip aufs 80 Meter Band konzentriert, wo du gesagt hast, im Prinzip so, abends kannst du da mal die ein oder anderen schönen QSOs fahren, ne? Irgendwie so. Aber auf der anderen Seite im Prinzip habe ich die Kurzwelle tatsächlich nochmal so ein bisschen neu für mich gefunden, als ich seinerzeit dann da aufgestockt habe noch, ne? Mit dem, wie gesagt, 40 und 20 Meter Band. Ich möchte es heute ehrlicherweise nicht mehr missen.
0: Ja, gut, das kann ich verstehen, ne? Ja. Ja, natürlich, ne? Und das haben sie auch bewusst weggelassen, ne? Weil du sollst ja andere Reiz haben zur A-Klasse.
1: Ja, wenngleich ich im Prinzip, ich gebe dir da recht, irgendwie sowas, ne? Aber im Prinzip, ich kann es nach wie vor nicht verstehen, dass man da nicht sagt, man gibt auch die Kurzwellenbänder der E-Klasse frei und dann mit den 100 Watt in der Begrenzung. Ja, was soll das irgendwie so, ne, irgendwo. Ne, aufgestockt irgendwie so, das machst du doch auch im Prinzip, weil du da auch noch so ein bisschen mehr von dem technischen Wissen da auch bekommen willst, weil dich das ja entsprechend interessiert irgendwie sowas. Wenn du jetzt nur aufstockst, um dann wirklich zu sagen, du willst da nochmal zwei wesentliche Bänder dann noch haben irgendwie so, dann ist das zwar schön, aber dann bringt dir ja im Prinzip der fachliche Hintergrund nicht viel, ne? So, sondern im Prinzip, da geht es ja im Wesentlichen darum, die Technik nochmal so zu vertiefen irgendwie so. Und das ist ja ein Hobby und macht ja dann auch Spaß, ne? Irgendwo. Aber ich sage jetzt einfach mal, ich meine, man sollte die Bänder im Prinzip für die E-Klasse auch freigeben und dann mit 100 Watt PEP und alles ist gut.
0: Also bin ich 100% bei dir. Ich denke genauso, ne? Und anderen Ländern scheint ja auch so zu sein, ne? Das ist jetzt nicht so ja, wie hier in Deutschland. Okay, jedes Land macht das anders, aber ich habe auch schon von anderen gehört, dass es halt also auch bei der niederen Lizenzklasse, die dann ganze Kurzwellenband dürfen, hat man reduzierte Sendeleistung und dann ist das schon gut, ne? Brauchst auch nicht. Du kannst das mit 100 Watt, du musst dann nicht mit 750 Watt Betrieb machen, also das ist meine Meinung.
1: Ja, Günther, ich habe ja keine PA, ich werde mir auch keine PA anschaffen, ne, irgendwie so. Mir reichen hier für mich privat reichen mir hier zu Hause die 100 Watt. Wenn ich jetzt wirklich sagen würde, irgendwie so willst Contestbetrieb machen und willst da im Prinzip auch von jedem gehört werden und du willst dann da mit hoher Leistung auffunken, dann müsste man das mal überlegen, ob man das nicht aus dem OV heraus macht.

0: Ja, ich sag jetzt einfach mal, ich bin jetzt auch nicht derjenige, der im Contest auf Platz 1 stehen will oder sowas. Ne? Dann mache ich ja mal einen Contest, denke ich ja mal teil. Ne? Sondern ich freue mich dann da irgendwie so auf Verbindungen, um dann zu wissen, irgendwie so, ne, das ist ja meistens dann Low Power da in so einem Contest mit 100 Watt, wie weit du denn da kommst und was du da mit deinen bescheidenen Mitteln erreichen kannst, das reicht mir, ja, irgendwie so. Und ich freue mich darüber, dass ich dann wirklich sagen kann, ich kann da alle Frequenzen aus dem Transceiver bedienen und dann ist gut.
1: Ja, da hast du recht. Das ist also. Ja, gut, das sind natürlich auch sehr viele erfahrene OMs, die über Jahrzehnte dabei sind. Die haben ihre PAs da stehen und wenn ich stehen lasse, nutzen die auch. Ne? Das ist ja ganz klar. Und dann sind die durchaus auch mit mehr als 750 Watt unterwegs. Mit ein paar kW oder so, aber ich interessiere weniger kritisch. Ne? Die wissen schon, was sie da tun und dass sie im Umfeld nicht alles dicht machen. Sonst wäre die Bundesnetzagentur auch da vor die Tür. Ne? Dann würde der Funkamateur dann kontrollieren, wenn jetzt die Nachbarschaft alles nicht zerstören würden. Ne? Sagen, ich kann kein Fernsehen mehr gucken oder so. Naja, passiert so auch. Achso, guck mal, die meisten Leute gucken, wenn sie diesen Schlüssel über Kabelfernsehen direkt über das Internet und so. Ja, ich glaube, das sollte eigentlich wirklich kein Problem mehr sein. Ne? Wer hat denn zu Hause noch so ein Röhrenradio stehen oder was weiß ich? Aber keiner mehr. Ne? Also ich glaube, das ist dann weniger kritisch, auch mit dem KW. Aber du musst natürlich wissen, du musst die Antenne vernünftig abstimmen, was du da tust. Ne? Das ist ja ganz klar.
0: Naja, das sehe ich genauso. So, ne? So, und dann denke ich mir aber auch immer noch in der Nachbarschaft hier mit 100 kW machst du nichts falsch, du störst keinen anderen, ne? Und du hast ja auch im Prinzip hier, ne, irgendwie so auch von der Antenne, auch von der Strahlungsleistung, irgendwie sowas, ne? Du belästigst da keinen auf anderen Grundstücken mit, irgendwie so, und man hat da so seine Ruhe und alle sind glücklich.
1: Ja, genau. Mit 100 Watt macht sich aber auch gar keine Probleme mehr. Die Nachbarin, die ist so, ja, so sag ich mal, die hat so die Möbeleinrichtung, so, das, boah, ich würde sagen mal, 60er Jahre, ne? So, auch die ganzen Möbel, und dann hat sie ja auch noch so wirklich so ein Röhrenradio, ne, also ja, ganz lange Welle, Mittelwelle, Kurzwelle und so weiter, ne? Da steht da auch, und dann sagt sie so, die hat Birgit, dann sagt ich sag Birgit, damit du es mit Radio hörst, vielleicht hörst du mich dann auch, kann natürlich sein, wenn ich auf Kurzwelle unterwegs bin, weil das direkt ziemlich in der Nähe ist alles. Sagt die, ne, Jünter, ne, der braucht keine Sorgen zu machen, das ist so nur ein Deko-Stück.
0: Ja, aber ich glaube auch nicht, dass man dich da großartig hört, irgendwie sowas. Ne? Ich sag jetzt einfach mal im Prinzip, die sind ja da so, da sind ja die ganzen Oberwellenfilter sind ja da in den Geräten ja alle drin. Ich glaube dann eher, dass das wirklich ein Problem ist, wenn du damit tatsächlich mit 750 Watt im Prinzip sendest, sodass du dann möglicherweise da irgendwo, ja, ich sag mal, da noch irgendwo bei den Leuten dann so ein Hochpassfilter oder ein Tiefpassfilter da reinsetzen darfst. Ne? Aber ich kann es mir eigentlich nicht vorstellen. Mit 100 Watt sollte es nirgendwo Probleme geben.
1: KUB. Das habe ich auch nicht. Ja. Also wirklich eine Nachbarschaft oder was. Ich habe ja heute auch so einen Garten gespielt. Ich meine, wenn die Garten sitzen, dann sehe ich schon meinen Draht an. Aber ich habe immer mit offenen Garten gespielt. Dann sage ich, wenn wir so einen Draht spannen, das sind Kurzwelle. Du brauchst da keine Angst zu haben. Da passiert nichts. Und, aber die sind da für wirklich offen für sowas. Auch der Frank, der Freund, der war bei mir mal gewesen und hat schon mal angeguckt und wollte einfach mal wissen, was steckt dahinter, was machen da und Kurzwelle, Amateurfunk, was ist denn das? Und der hat sich das alles mal angeguckt, ne? Und die sind da sehr offen, ne? Also da ist auch gar kein Problem. Wolfgang, ich glaube, da war noch eine anrufende Station, ich werde mal hören. Hier ist Delta Oscar 50.
2: Leiter Oscar 5, glaube ich. Guten Abend. Nächste Seite ist es der Papa Leiter 8. Noch Hotel, Uniform, Bravo, from aus Lemberg, Hotel Rumont, bei der Aufnahme des Terrums. Und von Hip-Hop Holländisch gesagt.
0: Ich weiß nicht, irgendwie, das hört sich so an, ob du neben der Frequenz liegst, weil deine Modulation so ein bisschen verschwabbelt. Aber das ist noch, der Hintergrund ist noch der Wolfgang, das ist der Delta 1 Hotel November, das ist der Wolfgang aus Hilden. Ich gebe das Mikrofon mal rüber.
2: Ja, okay, ich habe die Modulation etwas leise gesetzt, ich hoffe, dass es etwas besser wird. Ist die Modulation besser so?
0: Ja, hier ist dann nochmal Delta 1 Hotel November, Name Wolfgang, QTA Hilden, direkt bei Düsseldorf. Jetzt frage ich nochmal nach, das Rufzeichen war Papa Delta 8 Hotel Uniform Bravo, habe ich das richtig verstanden? Der Günther, der hat nämlich recht, weil die Modulation, die ist ein bisschen verschrabbelt irgendwie so und das sieht so ein bisschen tatsächlich aus, als wenn du neben der Frequenz liegst irgendwie so. Mikrofon nochmal nach Holland.
3: Also mein Rufzeichen ist Delta Oscar 9 Bravo Oscar Bravo und ich rufe aus Bochum an, habe allerdings nur ein Handfunkgerät.
2: Zurückgenommen. Bord ist korrekt. Rufname Robert ist auch korrekt. Gut, ja, ist in Roland. Ja, ich komme alle der Peter 30 bis 40 über die neue reingefahren hier. Ich hoffe, dass bei Moderation noch etwas besser wäre.
0: Nee, das kann ich jetzt nicht bestätigen, dass die Modulation besser geworden ist. Da hat sich aus meiner Sichtweise gar nichts getan. Aber da war dann noch eine Delta-Oscar-Station.
3: Ja, das war ich. Delta-Oscar 9. Bravo, Oscar, Bravo. Wolfgang aus Bochum.
0: Ja, dann Delta Oscar 9 Bravo Oscar Bravo war das, wenn ich es richtig verstanden habe. Wolfgang aus Bochum, ja, dann grüße ich dich. Hier ist Delta 1 Hotel November, auch Wolfgang, allerdings aus Eden direkt bei Düsseldorf. Dann gebe ich das Mikrofon mal weiter zum Günther, zum DO8 GW, dass er sich auch nochmal vorstellen kann.
4: Ja, hallo Wolfgang, ist Delta Oscar. Also kommt ganz klar rüber, ne? Da das Kollege ist total verbraten, die Modulation, wir nehmen das Frequenz, keine Ahnung. Also, hört sich häufig an, Simulation. Aber Wolfgang, deine Modulation ist super. Ja, ich meine den Wolfgang Delta, Oscar 9, Bravo, Oscar Bravo. Bitteschön.
3: Ja, ich weiß jetzt nicht genau, was ich sagen soll. Ne? Also, wie gesagt, ich funke gerade hier aus meinem Wohnzimmer mit ganz einfach Jelo FTPX Handgerät.
4: Einmal frei, ne? Oder von wirklich einmal frei, du kommst raus, frei über den Repeater. QTA ist der Berg am Erz. Und ich steige hier über Wuppertal ein. Aber ich glaube, du steigst ja auch über Wuppertal ein.
3: Ich weiß das ehrlich gesagt gar nicht. Ich bin noch nicht so nah im Funkamateur-Hobby. Ich bin erst seit einem Jahr dabei und habe erstmal nur die N-Prüfung gemacht und dann vor ein paar Wochen die E-Prüfung und jetzt habe ich vor, mich auf die A-Prüfung vorzubereiten.
4: Hey, da macht ja wirklich Nägel mit Köpfen so, ne? Da hast du direkt die E und jetzt steckst du die A noch an. Ja, okay, das ist natürlich noch viel, was dann so an Technik kommt. Muss man noch ein ganzes Stück lernen, ne?
3: Ja, darauf habe ich mich eingestellt.
4: Ja, super. Ja, dann. Ja. Wann bist du denn auf die E gegangen? Bist du denn direkt auf die E gegangen oder wie hast du das gemacht?
3: Ich habe jetzt akustisch nicht verstanden. Ich bin auf was gegangen?
4: Hast du ja erstmal Delta November die Einsteigelizenz gemacht und dann bist du auf E gegangen. Wie hast du das gemacht? Hast du das alles in einem Tag gemacht oder verschiedene Tage?
3: Achso, ja, jetzt habe ich die Frage verstanden. Ich habe die N-Prüfung gemacht an einem gesagt, dann habe ich ja gewartet und dann habe ich die E-Prüfung vorbereitet und auch erfolgreich absolviert. Ja, und jetzt bin ich gerade auf der Suche nach einem Online-Kurs, damit ich mich auf die A-Prüfung vorbereite.
4: Ah, ich glaube, da kannst du das Mikrofon mal nach hinten schicken. Das ist der Delta Delta 1 Hotel November. Aber der hat auch aufgestockt auf A. Und ich glaube, da kann er dir ein paar Tipps geben. Wolfgang, Delta Delta 1 Hotel November. Denn bitteschön, hier ist Delta Oscar Oscar 16. Wolfgang, Mikrofon mal nach hinten.
0: Ja, DD1HN zurück. Ja, was soll ich da für Tipps geben, irgendwie so, Wolfgang, irgendwie so. Da musst du mal gucken, in aller Regel im Herbst sind immer, und so hatte ich das noch, das war allerdings noch nach alter Prüfungsordnung, damals aufgestockt über einen Online-Kurs, der immer samstags absolviert worden ist. Das war so, ein Kurs, wo im Prinzip aus OMs hier vom Ortsverband Mülheim war das, glaube ich, Duisburg war das, glaube ich, irgendwo, die haben das in der Kooperation, haben sich da zusammengeschlossen und haben da einen Online-Kurs gemacht. Und ich weiß es nicht, irgendwo musste vielleicht meine CQDL gucken oder aber vielleicht irgendwo hier auf den Sonntags im Rundspruch wird da oftmals ja auch immer mitgeteilt, wann da so ein Online-Kurs ist, für welche Klasse der ist und wo man sich dann da melden kann. Ich fand diesen Online-Kurs gut, weil der war samstags, aber auch für die Berufstätigen noch eigentlich ideal und die OMs, die das abgehalten haben, die waren echt toll, muss ich wirklich sagen. Ne? So. Und die haben das Wissen ganz toll vermittelt und das war wirklich prima. Wolfgang, Mikrofon nochmal zu dir. DO9BOB, DD12N.
3: Ja, also ich habe in der CQ eine Informationsveranstaltung gefunden und dort wurde gesagt, wenn ich genügend Teilnehmer finde, wird der Kurs angeboten.
0: Alternativ, aber das wirst du ja wissen, ne? Hier auf 50 Ohm, da ist das meines Erachtens auch, ich habe da mal reingeguckt und da ist das eigentlich auch alles toll erklärt, ja, so muss ich ehrlicherweise sagen.
3: Ja, es gibt also viele Quellen, ich habe auch schon die Unterlagen, also die Lernunterlagen vom OVL in Leverkusen bekommen und die sind auch sehr gut.
0: Aber dann weißt du ja, wie du das machst, ne? Dann ist ja alles prima irgendwo. Ne? Also ich kann nur sagen, irgendwo das rentiert sich aufzustocken auf die A. Wir hatten uns ja eben, der Günther und ich, darüber unterhalten. Irgendwie so, mir geht es persönlich gar nicht um die Leistung, die man zusätzlich nutzen darf, sondern mir geht es eigentlich um die anderen Kurzwellenbänder und insbesondere das 40 und das 20 Meter Band. Aber ich weiß nicht, ob du das eben schon mitbekommen hast.
3: Ja, ich habe es so am Rande mitbekommen.
0: Ja, dann gebe ich doch mal im Prinzip das Mikrofon nach in die Niederlande. Mal gucken, ob es jetzt besser klappt. Papa Delta 8 Hotel Uniform Bravo war das, glaube ich. DD1N. Ja, da kommt jetzt leider nichts mehr. Dann Mikrofon nach Bergheim. Günther, DO8GW, DD1N.
5: Grüß Gott.
4: Ja, ich denke, da lag neben der Frequenz, das war das Problem. Das hat sich so angehört, wie da nicht genau auf der Frequenz war. Deswegen war die Modulation verbraten.
0: Wahrscheinlich ist das so, ne? Und so. Ja, aber ist ja schön, dass wir da, Wolfgang, dass du dich da auch reingemeldet hast. Und wir hatten ja, glaube ich, noch nie einen QSO. Ja, freue mich auf jeden Fall, dich zu hören. Und dann gebe ich dir das Mikrofon nochmal nach Bochum.
3: Okay, ja, vielen Dank für die Tipps und Hinweise und dass ihr sie so freundlich aufgenommen habt. Das habe ich auch schon anders erlebt. Ich sage vielen Dank und verabschiede mich jetzt heute. Tschüss.
0: Ja, Wolfgang, so, ich denke, ein gewisser M-Spirit, wie wir es gelernt haben, gehört ja auch dazu. Und also von daher sollte man sich immer respektvoll verhalten. Und wenn du das dann leider Gottes mal anders erfahren hast, dann finde ich das jetzt auch nicht gerade schön. Aber so soll das bei uns hier zumindest nicht sein. So, ne? Ja, wie gesagt, schön, dass du dich reingemeldet hast. Immer wieder gerne. Und ich gebe das Mikrofon nochmal zum Günther.
1: Ja, jetzt nochmal Delta Oscar Quals Whisky. Wirklich recht, ne? Also von solchen Typen sollte man sich nicht runterziehen lassen, ne? Ja, wenn es will, der hat schon. Ganz genau. Hier war, oder ist Delta Oscar 8 Golf Whisky. Dann wünsche ich dir auch viel Erfolg beim Lernen. Gibt es ja wirklich heutzutage viele Möglichkeiten, auch mit dem Smartphone zu lernen und so weiter. Und da ist der Michel, Funkamateur, Michel Rufzeichen, müsste ich mal raussuchen jetzt. Da ist auch ein Bekannten, der hat auch vieles gelernt über ihn. Also es gibt ja wirklich viele Möglichkeiten mittlerweile, wie man das lernen kann, erlernen kann. Büffelnetz zum Beispiel, so eine App und ja, dann wünsche ich dir jedenfalls viel Erfolg.
0: Vielen Dank und dann tschüss zusammen.
5: QSK. Papa Delta 1, Romeo Golf Whisky.
0: Ja, Papa Delta 1, Romeo Golf Whisky. Ich hoffe, ich habe das richtig verstanden. Ja, immer rein. Hier ist Delta Delta 1, Hotel November.
5: Ja, hallo, guten Abend. Das ist Papa Delta 1, Romeo Golf Whisky. QTH ist Venlo, Holland. Ich habe nur ganz kurz eine Nachricht für diese Papa Delta 8 Hotel Uniform Bravo. Das ist unseren Hüb. Hüb, deine Motivation ist echt nicht gut. Lass die Profis hier in Ruhe und komm zurück nach 350, dann testen wir da weiter, weil deine Modulation ist wirklich nicht gut, da stimmt etwas nicht. Das wollte ich nur kurz sagen, weiter wollte ich euch nicht stören. Papa Delta 1, Romeo Golf Whisky ist dann auch wieder gut.
0: Ja, Papa Delta 1, Romeo Golf Whisky, Delta Delta 1, Hotel November. Also weder du störst, noch der Hüb stört, um Gottes Willen. Ne? Nein, natürlich nicht, wir sind ja froh, dass wir hier auch mal ein paar mehr Leute auf den Relais haben. Ne? Also von daher, Ralf, ich habe dich gerade bei QRZ.com auch aufgemacht. Erstmal schöne Grüße nach Venlo und ja, ihr könnt auf jeden Fall hier bleiben.
5: Ah, okay, Kiki, das ist kein Problem, das ist sehr nett von euch. Ich weiß nicht, ob der PD8HUB noch auf der Hintergrund ist. Ich höre mal kurz. Es tut uns wirklich leid, aber ich glaube, du hast einen Eimer auf dem Kopf. Wir können dich echt nicht verstehen. Komm gleich mal zurück nach die 350 Frequenz und dann reden wir darüber. Okay, dann verlasse ich euch mal ganz kurz, liebe Leute. Papa Delta 1, Romeo Golf Whisky, geht erstmal mit unseren Hüb sorgen, dass die Störung da wegkommt. Dankeschön.
6: Papa Delta 8, Hotel Uniform Bravo, 6.
1: Ja, war keine Kritik oder so. Alles klar, 73, dennoch viel Erfolg.
7: Theo 6TT aus Zypriswagen wollte mich mal kurz reinmelden.
1: Ja, bitteschön. Hier ist Delta Oscar 8 Golf Whisky.
7: Theo 6TT wollte mal kurz hören, ob ich aus Zypriswagen ganz gut ankomme über das Relais.
1: Ja, Q5, ne? Da gibt es gar nichts zu meckern. Hier ist Theo 8 GW am Mikrofon der Günther, kurz ja, Berg am Niederhausen. Also einmal frei Q5, sehr laut, klare Modulation.
7: So, vielen Dank, dann kann ich das Relais ja in der Zukunft auch mal nutzen. Ich hatte mir kurz meine Antenne ein bisschen aufgebaut und wollte es noch mal kurz testen.
4: steigt da auch über Wuppertal ein, höre ich gerade am Rotscherpiep. Du musst bedenken, hier ist ein ganzes Verbund, hier sind ja etliche Relais im Verbund. Ne? Brauchst du nicht zu wundern, ne? Dass noch andere Ems von Aachen und Osnabrück und so weiter. Ne? Also du steigst jetzt gerade über Wuppertal ein.
7: Alles klar, vielen lieben Dank. Wünsche euch noch ein gute Gespräche und bin dann erstmal wieder raus. Vielen Dank, TO6CT.
4: Dir noch einen schönen Tag, 73. Ja, Wolfgang. Delta 1 Hotel November. Ja, siehst du mal, kam da noch eine größere Runde zustande, wa?
7: Ja, ja, das stimmt wohl, ne? So. Jetzt doch schön, ne? Wir beleben das Relais und dann kommen hier jetzt noch andere OMs und melden sich dann auch rein, ist doch prima.
4: Ja, ja, ganz genau, ne? Das ist dann ja, siehst du mal. Ja, das ist Holland zwar hier, ne? Ja, ist doch schön, ne? Ja, wenn nur, ich hab das so, ich weiß nicht, 45 Minuten, glaube ich, von hier aus. Ah, ich war schon eine Weile nicht mehr da gewesen, so ungefähr, ja. Ein Stück muss man schon fahren.
8: Delta Foxtrot 0, Lima, Quebec.
7: Ja, Delta Foxtrot 0, Lima, Quebec. Immer rein, hier ist Delta Delta 1 Hotel November im Gespräch mit Delta Oscar 8 Golf Whisky.
8: Delta Oscar 9 Golf Whisky? Ja, Delta Delta 1 Hotel November, Delta Oscar Fragezeichen Golf Whisky, hier ist Delta Foxtrot 0 Lima Quebec, am Mikrofon Delta Lima 1 Kilo Tango Papa, der Thomas in Stolberg bei Aachen über Delta Bravo 0 Whisky Alpha.
7: Ja, dann sage ich jetzt mal Delta Lima 1 Kilo. Delta Tango Papa, so war das, ne? Delta Delta 1 Hotel November, ja, Wolfgang, QTH Hilden, direkt bei Düsseldorf. Ich grüße dich erstmal und der andere OM, der Günther, ist der Delta Oscar 8 Golf Whisky. Dann gebe ich mal zu dem, dann kann er sich nämlich auch direkt vorstellen.
4: Ja, hier ist Delta Oscar 8 Golf Whisky, DO8 Gewehr, Mikrofon der Günther. QTH ist Bergheim Niederosten. Stolberg, ja, das sagt mir was, ne? Da, ihr habt in Stolberg auch einen Gnadenhof.
8: Ja, Delta Oscar 8 Golf Whisky, Delta Delta 1 Hotel November, Delta Foxtrot 0 Lima Quebec, mit Delta Lima 1 Kilo Tango Papa. Meine Eier sind gerade fertig geworden. Ich wollte euch nur einen schönen guten Abend wünschen. DOK übrigens, hier ist Golf 4-5 Aachen-Burtscheid und es zählt auch für das Eifelsteig-Diplom. Eigentlich zwei Punkte sozusagen. Ja, wollte nur guten Abend sagen und meine Eier kochen noch. Bis dann, tschüss.
4: Alles klar, ja, solange wieder deine eigenen nicht sind, ist das ja alles Roger, ne? Ja, ja. Ja, nee, meine Tochter war in Aachen damals studiert gehabt und da war so auch ein Stolberg, da ist ein Gnadenhof, da hat sie nur im Haus geholfen. Ne? Deswegen, ja, waren wir schon mal ein paar Mal da gewesen, kenne ich mich ein bisschen aus. Alles klar, 73, viel Spaß beim Hobby.
7: Ja, dann von meiner Seite auch 73, schön, dass du dich reingemeldet hast mit Delta. Was war das? Delta Foxtrot 0, Lima Quebec, Delta Lima 1, Kilo Tango Papa. Hier am Ende Delta Delta 1, Hotel November 73 und dann viel Spaß mit den Eiern. Ne? 73 und bis auf das nächste Mal.
4: Wolfgang, da musst du auch ein bisschen schmunzeln, oder?
7: Ja, ja, das war schon sehr besonders.
4: Ja. Aber wie sieht das denn bei euch aus? Bei uns hat sich das zugezogen. So, ein bisschen am Blasen, der Wind und ein bisschen am Regnen, ist aber noch nicht so stark. Aber
0: bei uns hat es eben auch zwischendurch mal getröpfelt, ne? Also das hat sich auch zugezogen. Jetzt im Moment ist grau in grau, aber eben, wie gesagt, hat es ein bisschen mal geregnet, ein bisschen getröpfelt. Das ist aber jetzt auch wieder vorbei. Schauen wir mal, ne?
1: Ja, wir sind jetzt drin. Ich wüsste, dass ich ein paar Abendbrot esse, eine Kleinigkeit, ne? Meine Frau ist so langsam nach Hause gekommen. Ja, ich war heute, normalerweise bin ich etwas später mit dem Hund raus, aber wir waren eben wirklich 2 Stunden da im Angelpark unterwegs. Ja, der hatte schon seinen Fun gehabt, ne, mein Hühnchen. Und da waren viele, vom Sehen her kennen halt, Hundebesitzer und dann waren sie mal richtig im Rudel und da können sie mal ein bisschen toben. Ja, muss mal sein.
0: Ja, auf alle Fälle, ne? Das ist doch für den Hund ist das doch ist das ja ein Muss, ne? Irgendwie so. Günther, ich würde jetzt aber auch ein bisschen essen gehen wollen, irgendwo so, nicht, dass ich gleich noch Ärger von meiner X2L kriege, weil die sich dann die Mühe gemacht hat und ich sitze hier am Funkgerät.
1: Ja, das stimmt, ne? Da kann man ja doch die rote Platte. Ja. Ja, das ist. Aber war ja schön mal, dass wir, sagen wir mal, wieder ein längeres QSO führen konnten. Ja. Und dass ihr angefangen hattet über FM.net. Dann nach UAC, dann nach Bergheim, dann 80 Meter und dann wieder auf 70 Zentimeter CA. Ne? Also war heute ziemlich lustig.
0: Ja, Günther, das sehe ich genauso. Vor allen Dingen im Prinzip, da wir ja noch gar nicht so viele QSOs auf der Kurzwelle gemeinsam hatten. Ne? Ich meine, das ist ja schon ein paar Jährchen näher, als wir das letzte Mal hatten.
1: Ja, richtig. Ja, ganz genau. Ne? Ja. Hättest du jetzt noch eine bessere funktionierende Antenne gehabt, hätte noch was besser funktioniert. Da bin ich überzeugt. Ne? Weil die Bedingungen sind so, ich habe leise gedreht, aber Spektrum, da sehe ich da, jetzt fängt das richtig an da schon, ne? Ja, also scheinen die Bedingungen gar nicht so schlecht zu sein. Auch wenn du vielleicht irgendwann mal eine andere Antenne hast, dann kannst du ja 80 auch wieder gut machen.
0: Günther, dann lass uns einen Kompromiss schließen. Du stockst auf und ich kümmere mich um eine Antenne für 80 Meter.
1: Ja, da würde ihn jetzt der Christoph aussagen. Ja, der ist bestimmt im Hintergrund, hört zu und schmunzelt, ne? Er sagt ja auch, Günther, was ist mit deinem Versprechen? Wolltest du jetzt nicht auf A gehen? Alles klar, 73.
0: Günther war jetzt gar nicht ernst gemeint, irgendwie so. Die X2L und bekannterweise und wir hören uns, ne? Mach es gut und bis zum nächsten Mal. D1L.
1: Alles klar, Wolfgang, ne? Jetzt hätte noch DMR gefehlt und C4FM, ne? Erstmal alles durchgehabt. Alles klar, hier war Delta Oscar, Gold, bisschen, ich bin jetzt auch weg.
0: Ja, Günther, vielleicht noch eins am Schluss irgendwie, aber beim nächsten Mal machen. Mach mal DMR und C4FM und vielleicht ja auch dann auf einer Direktfrequenz. Mal gucken, ob das dann auch funktioniert, ne? Mach es gut, 73, DD1 dahin.
1: Ja, da hätte ich ja eine Eingabe mal schauen müssen, ne, ob ich dich denn höre. Ne? Aber kann sein. Ne? Könnte sein. Könnte sein. Da kann man sogar auf die Direktfrequenz gehen. Ne? Da mal alles durch. Ne? Wei. Alles, was du liebst. So, ich bin raus. Ne? Fängt ja Husten wieder an. Ja, ich war erkältet gewesen. Aber scheinbar halt gut. Aber jetzt ist viel gesprochen. Jetzt fängt das wieder an. 73, ciao.
0: Jo, Günther, ne? Bis zum nächsten Mal. Jetzt fängt es bei uns wieder an zu regnen, ne? 73, schönen Abend und Günther, lass halt den Kopf oben bis zum nächsten Mal. DD1 NQRT.
1: Tschüss, Wolfgang, und hier war
0: DUAC
1: gewesen.

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2: Das ist Delta Sima 2. Delta Papa, kannst du mich hören?
0: Von aus Südholland.
3: QRM haben sich schon alle verabschiedet. Hier ist Delta Foxtrot 9, Delta Hotel. Das geht jetzt bedeutend besser als vorhin. Ich habe im Hintergrund gesessen und habe das gehört. Das geht jetzt einwandfrei mit Q5.
0: Oké, okay, dankeschön. Schönen Abend. Die war nicht etwas zu schnell mit deiner Gold, mit kein Problem. Die Rufnamen sind auch aber jetzt sehr gut. Ja, dann begreife ich das nicht, wo das wirklich nur Angelika hat. Over.
3: Ja, hier ist nochmal Delta Foxtrot 9, Delta Hotel, DF 9DH. Ich heiße Uwe, Uniform, Whisky Echo. Und mein QTH ist Herzogenrad.
0: Okay, Delta Fox 9, Delta Hotel. Schönen Abend, Rufname war aber erst negativ. Das ist kein Problem. Ja, darum, ich kann das nicht begreifen, wo es da vorne nicht geklappt hat. Vielleicht haben die vier Repeater von Wuppertal mit einem anderen Ton aufzumachen. Das kann vielleicht sein.
3: Ja, ich weiß nicht, was du vorhin gemacht hattest, ob du auch über den Repeater in Aachen eingestiegen bist oder über einen anderen. Auf jeden Fall klang das wirklich so, als wenn deine Eingangsfrequenz neben der Frequenz gelegen hätte. Mein Name ist übrigens Uwe, Uniform Whisky Echo.
0: Okay, Uwe, danke schön für das Rauskommen. Okay, probieren Sie doch mal bitte auf die Kollegen da in Venlo. Wir haben jetzt Papa Delta 1, Romeo Golf Whisky. Das Mikrofon nochmal schön für dir. Und dein Radio ist auch sehr gut, Radio volle 5. Ja, die Erzwerte ist hier 30 über die 9. Der Peter von Aachen, der ist noch stärker. Wenn der von Venlo oder der von Hülsberg. Okay, der Mikrofon zu dir. Delta Fox 9. Golf Delta, probieren Sie mal auf die Papa Delta 1. Romeo Golf Whisky.
3: Ja, ich hatte eigentlich darauf gewartet, dass sich der OM mal meldet. Romeo Delta 1, Papa Golf Whisky. Aber das war wohl nichts, beziehungsweise jetzt zum Schluss scheint ihr gedoppelt zu haben. Ich lasse das Mikrofon nochmal frei. Hier ist Delta Foxtrot 9, Delta Hotel.
1: Papa Delta 1, Romeo Golf Whisky. Ja, herzlichen Dank für die Hilfe. Papa Delta 8, HOB. Dann gehen wir wieder zurück nach 350 und können wir danach kurz weitermachen.
0: Ja, absoluut. De Delta Fox 9, Golf Delta, aufgenommen.
1: Aber natuurlijk, met een wunderschönes 5-9. Wie gesagt, Papa Delta 1, Romeo Golf Whisky geht hier QRT und wir sprechen uns später noch über. Okay?
0: Okay.
3: Ja, alles klar, dein Signal ist auch hier einer frei aufzunehmen. Rufen, so wie es sein muss. 73 und 14.
0: Dann danke schön für das Rauskommen. Auch für die Testsimulation, dass es aber ja sehr gut ist. 73 und wir sprechen uns nochmal. Ich gehe mal nach runter nach 145, 350. Vielleicht kannst du auch nochmal dahin kommen. Tschüss.

0: DQ-WSA, hier ist Delta Lima 0, Golf X-Ray.
1: Delta November 9, November Indian Golf, der Jürgen mit QTH aus Witten und dem Oscar 52.
0: Was, Delta November 9, November India Golf?
1: Ja, genau richtig, die Nummer nehme ich.
0: Ja, der DOK noch einmal bitte.
1: Das ist der Oscar 52 und guten Abend.
0: Ja, schönen guten Abend. Hier am Mikrofon der Kevin. Das eigene Call ist Delta November 9, Kilo Golf, 5 und 9, November 40, November 4-0.
1: Alles klar, dann hoch mal rein. Ciao, ciao.
0: Jo, 73, und ist da noch jemand? CQ WSA, hier ist Delta Lima 0, Golf X-Ray.